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1: Im Studio Tina Schabenstiel, guten Morgen. Die partielle Sonnenfinsternis hat Millionen von Menschen gestern in Deutschland begeistert. Kurz nach 19 Uhr hatte sich der Mond Stück für Stück vor die Sonne geschoben. Gegen 20.13 Uhr war die Sonnenfläche etwa 85-90% verdeckt und es war nur noch eine Sichel zu sehen. Heute vor 65 Jahren hat der Bau der Berliner Mauer begonnen. Deshalb finden heute zahlreiche Veranstaltungen statt, die an die Teilung Deutschlands erinnern sollen. Die Binnenschifffahrt hat von der Bundesregierung schnellere Maßnahmen wegen des Niedrigwassers gefordert. Der Geschäftsführer des Bundesverbands der deutschen Binnenschifffahrt, Jens Schwanen, hat gegenüber der Rheinischen Post geäußert, dass niedrigwasseroptimierte Schiffe über das Jahresende hinaus gefördert werden müssten. Auch der Ausbau der Fahrrinnen im Rhein müsste beschleunigt und das Wasser stärker gestaut werden. Bei der Schwimm-Europameisterschaft konnte das deutsche Team wieder überzeugen. Johannes Liebmann hat sich über 800 Meter Freistil Gold geholt. Sein Teamkollege Sven Schwarz konnte sich Silber sichern. Das waren die Max-Neo-Schlagzeilen. Die nächsten ausführlichen Nachrichten gibt es dann in einer Stunde.
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1: Im Studio Felicitas Hopf, guten Morgen. Die partielle Sonnenfinsternis hat Millionen von Menschen gestern in Deutschland begeistert. Kurz nach 19 Uhr hatte sich der Mond Stück für Stück vor die Sonne geschoben. Gegen 20.13 Uhr war die Sonnenfläche etwa 85-90% verdeckt, sodass nur noch eine Sichel zu sehen war. Um das Spektakel zu sehen, haben sich viele Menschen in Planetarien oder im Freien auf beliebten Plätzen wie dem Olympiapark in München versammelt. In Spanien und auf den Balearen konnte sogar eine totale Sonnenfinsternis bestaunt werden, was auch dort vielerorts für einen Besucheransturm sorgte. Heute, vor 65 Jahren, hat der Bau der Berliner Mauer begonnen. Deshalb finden heute zahlreiche Veranstaltungen statt, die an die Teilung Deutschlands erinnern sollen. Am Brandenburger Tor soll eine 30 Meter lange mauerähnliche Kunstinstallation an die Teilung Deutschlands erinnern. Der Bau der Berliner Mauer hat am 13. August 1961 begonnen. Dabei sind mindestens 140 Menschen im Zusammenhang mit dem DDR-Grenzregime ums Leben gekommen. Die Binnenschifffahrt hat von der Bundesregierung schnellere Maßnahmen wegen des Niedrigwassers gefordert. Der Geschäftsführer des Bundesverbands der deutschen Binnenschifffahrt, Jens Schwanen, hat gegenüber der Rheinischen Post gesagt, dass niedrigwasseroptimierte Schiffe über das Jahresende hinaus gefördert werden müssten. Auch der Ausbau der Fahrrinnen im Rhein müsste beschleunigt werden und das Wasser stärker gestaut werden. Dabei hat Schwane betont, dass Binnenschiffe nicht so einfach ersetzt werden könnten. Weder Bahn noch LKW könnten genügend Kapazitäten liefern, um die Güter von den Schiffen ohne Einschränkungen ausreichend transportieren zu können. Der Rhein verzeichnet nach wochenlanger Trockenheit einen historisch niedrigen Wasserstand. Bei der Schwimm-Europameisterschaft in Paris konnte das deutsche Team erneut überzeugen. Johannes Liebmann hat eine überragende Leistung gezeigt und sich über 800 Meter Freistil Gold geholt. Sein Teamkollege Sven Schwarz konnte sich Silber sichern. Auch morgen zählt der 19-jährige Johannes Liebmann bei den 1500 Metern zu den Top-Favoriten. Das waren die Max-Neo-Nachrichten. Die nächsten ausführlichen Nachrichten gibt es in einer Stunde.
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2: Im Studio Felicitas Hopf, guten Tag. Die Party Alice Sonnenfinsternis hat Millionen von Menschen gestern in Deutschland begeistert. Kurz nach 19 Uhr hatte sich der Mond Stück für Stück vor die Sonne geschoben. Gegen 20.13 Uhr war die Sonnenfläche etwa 85-90% verdeckt, sodass nur noch eine Sichel zu sehen war. Um das Spektakel zu sehen, haben sich viele Menschen im Planetarium oder im Freien auf beliebten Plätzen wie dem Olympiapark in München versammelt. In Spanien und auf den Balearen konnte sogar eine totale Sonnenfinsternis bestaunt werden, was auch dort vielerorts für einen Besucheransturm sorgte. Die Binnenschifffahrt hat von der Bundesregierung schnellere Maßnahmen wegen des Niedrigwassers gefordert. Der Geschäftsführer des Bundesverbands der deutschen Binnenschifffahrt, Jens Schwanen, hat gegenüber der Rheinischen Post gesagt, dass niedrigwasseroptimierte Schiffe über das Jahresende hinaus gefördert werden müssten. Auch der Ausbau der Fahrrinnen im Rhein müsste beschleunigt und das Wasser stärker gestaut werden. Dabei hat Schwanen betont, dass Binnenschiffe nicht so einfach ersetzt werden könnten. Weder Bahn noch Lkw könnten genügend Kapazitäten liefern, um die Güter von den Schiffen ohne Einschränkung ausreichend transportieren zu können. Der Rhein verzeichnet nach wochenlanger Trockenheit einen historisch niedrigen Wasserstand. Bei der Schwimm-Europameisterschaft in Paris konnte das deutsche Team erneut überzeugen. Johannes Liebmann hat eine überragende Leistung gezeigt und sich über 800 Meter Freistil Gold geholt. Sein Teamkollege Sven Schwarz konnte sich Silber sichern. Auch morgen zählt der 19-jährige Johannes Liebmann bei den 1500 Metern zu den Top-Favoriten. Das waren die Max Neo Nachrichten. Die nächsten ausführlichen Nachrichten gibt es in einer Stunde.
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2: Im Studio Felicitas Hopf. Guten Tag. Die Party Alice Sonnenfinsternis hat Millionen von Menschen gestern in Deutschland begeistert. Kurz nach 19 Uhr hatte sich der Mond Stück für Stück vor die Sonne geschoben. Gegen 20.13 Uhr war die Sonnenfläche etwa 85-90% verdeckt, sodass nur noch eine Sichel zu sehen war. Um das Spektakel zu sehen, haben sich viele Menschen im Planetarium oder im Freien auf beliebten Plätzen wie dem Olympiapark in München versammelt. In Spanien und auf den Balearen konnte sogar eine totale Sonnenfinsternis bestaunt werden, was auch dort vielerorts für einen Besucheransturm sorgte. Die Binnenschifffahrt hat von der Bundesregierung schnellere Maßnahmen wegen des Niedrigwassers gefordert. Der Geschäftsführer des Bundesverbands der deutschen Binnenschifffahrt, Jens Schwanen, hat gegenüber der Rheinischen Post gesagt, dass niedrigwasseroptimierte Schiffe über das Jahresende hinaus gefördert werden müssten. Auch der Ausbau der Fahrrinnen im Rhein müsste beschleunigt und das Wasser stärker gestaut werden. Dabei hat Schwanen betont, dass Binnenschiffe nicht so einfach ersetzt werden könnten. Weder Bahn noch Lkw könnten genügend Kapazitäten liefern, um die Güter von den Schiffen ohne Einschränkung ausreichend transportieren zu können. Der Rhein verzeichnet nach wochenlanger Trockenheit einen historisch niedrigen Wasserstand. Heute, vor 65 Jahren, hat der Bau der Berliner Mauer begonnen. Deshalb finden heute zahlreiche Veranstaltungen statt, die an die Teilung Deutschlands erinnern sollen. Am Brandenburger Tor soll eine 30 Meter lange, mauerähnliche Kunstinstallation an die Teilung Deutschlands erinnern. Der Bau der Berliner Mauer hat am 13. August 1961 begonnen. Dabei sind mindestens 140 Menschen im Zusammenhang mit dem DDR-Grenzregime ums Leben gekommen. Bei der Schwimm-Europameisterschaft in Paris konnte das deutsche Team erneut überzeugen. Johannes Liebmann hat eine überragende Leistung gezeigt und sich über 800 Meter Freistil Gold geholt. Sein Teamkollege Sven Schwarz konnte sich Silber sichern. Auch morgen zählt der 19-jährige Johannes Liebmann bei den 1500 Metern zu den Top-Favoriten. Das waren die Max Neo Nachrichten. Die nächsten ausführlichen Nachrichten gibt es in einer Stunde.
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3: Wir haben sonnige 28 Grad. Im Laufe des Tages erreichen wir noch die 32 Grad. Dabei sind kaum Wolken in Sicht. Auch der Abend wird mild bei Werten um die 26 Grad. Morgen wird es auch sonnig mit Temperaturen zwischen 25 und 32 Grad.
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3: Auf der A3 Passau Richtung Nürnberg zwischen dem Kreuz Altdorf und Kreuz Nürnberg. Hier gab es einen Unfall und das Standstreifen ist blockiert.
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3: In Nürnberg am Würther Tor, auf der Bayreuther Straße, auf der Siedlerstraße und auf der Hamburger Straße. In Fürth auf der Pfarrer Straße, in Erlangen auf der Fürther Straße und einer steht noch in Katzwang auf der Katzwanger Hauptstraße. Falls ihr noch was gesehen habt, Staus oder Blitzer, dann klingelt einfach durch oder schreibt uns eine WhatsApp. Die Nummer ins Studio, das ist die 0911 810 9000, oder schreibt uns gerne über unsere Max Neo App. Damit wünsche ich euch eine gute, aber vor allem auch sichere Fahrt.
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3: Mit Tina. Hallo und herzlich willkommen zu unserer gemeinsamen Mittagspause hier auf Max Neo. Heute wird es ja nochmal richtig warm. Und auch das Wochenende sieht mit Höchsttemperaturen am Samstag von bis zu 35 Grad echt sommerlich aus. Aber nicht viele finden die hohen Temperaturen so toll und fühlen sich so ein wenig dizzy, also schwindelig. So auch die Band Shinedown. Aber Grund hier ist eher ein Gefühlschaos, das auf ihrem neuen Album 8 zu hören ist. Unser Album der Woche. Und da hören wir in knapp 10 Minuten mal rein. In die Stunde starten wir aber erstmal mit Nant und Bibitzer und enge Freunde. Ich wünsche euch eine wundervolle Mittagspause.

0: passiert. Ihr hört die Max-Neo-Auszeit mit Tina. Persönliche Erfahrungen, dem Verarbeiten von Verlusten und Krisen sowie dem Feiern der Fans. Ja, das 8. Studioalbum 8 der US-amerikanischen Rockband Shinedown ist wirklich ein Auf und Ab der Gefühle.
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0: Und gefühlsvoll wird es auch im Song Dizzy. Bei dem Wetter aktuell, da fühlen sich ja manche Menschen auch so ein bisschen dizzy oder schwindelig, wie man auf gut Deutsch sagt. Dizzy kann man sich aber auch fühlen, wenn man gerade mit der einen Person zusammen ist. Es ist eine Achterbahn der Gefühle und Emotionen. Nämlich genau dann, wenn ihr zwischen Verletzlichkeit, Angst vor der Tiefe der Gefühle und der berauschenden Kraft dieser Beziehung seid. Und genau da setzt der Song Dizzy an. Und wie das klingt, das hören wir jetzt aus unserem Album der Woche 8 von Shinedown. Hier ist Dizzy.

0: 1:30, ihr hört die Max-Neo-Auszeit. Stockend zäh und dann völliger Stopp. Die Rede ist vom Verkehr auf den Autobahnen. Gerade zur Sommerferienzeit ist Stau ein lästiges Übel, den kaum einer auf den Straßen entkommen kann. Während Dauerbaustellen oft noch umfahren werden können, haben Urlauber bei Spontansperrungen einfach Pech. Was während einer Vollsperrung zu beachten ist, was erlaubt ist und welche Ausstattung im Auto Abhilfe schaffen kann, darüber spreche ich jetzt mit meiner Max-Neo-Kollegin Patricia. Hallo Patricia.
1: Hi.
0: Also ein Stau, da bin ich ja schon oft reingekommen. Eine Vollsperrung hatte ich zum Glück ja noch nicht. Aber das Prozedere ist ja erstmal gleich. Warnblinkanlage einschalten, um die Fahrer hinter mir zu warnen und dann die Rettungsgasse bilden. Aber sag mal, gibt's da eigentlich noch mehr zu beachten?
1: Das Bilden der Rettungsgasse ist definitiv Prio Nummer 1. Aber auch genügend Abstand zum Fahrzeug vor dir zu halten, ist super wichtig. So haben Rettungsfahrzeuge noch genügend Platz zum Rangieren. Ach, und schalte auf jeden Fall die Verkehrsnachrichten auf dem Radio ein. So weißt du über die aktuelle Verkehrslage Bescheid. Naja, und dann braucht man nur noch ganz viel Geduld. Einschlafen solltest du allerdings nicht. Als Fahrer muss man trotzdem die ganze Zeit über Aufmerksamkeit bleiben können. Es könnte ja jederzeit weitergehen.
0: Das stimmt. Deswegen darf man auf der Autobahn auch nicht einfach aussteigen. Ich habe auch schon oft gesehen, wie Leute dann ihre Hunde auf der Autobahn spazieren führen oder ihre Campingstühle ausgepackt haben. Das wird zwar häufig geduldet, aber ist eigentlich komplett verboten, oder?
1: Genau. Das Auto darf nur zur Absicherung einer Unfallstelle verlassen werden. Oder wenn eine akute gesundheitliche Notlage besteht. Was übrigens auch verboten ist, ist das Befahren des Standstreifens. Es sei denn, es ist erforderlich, um eine Rettungsgasse zu bilden. Oder die Polizei weist einen dazu an.
0: Ja, ich sehe auch immer Leute, die sich dann während einer Vollsperrung auch ohne Hunde die Füße vertreten. Ich meine, ich verstehe das halt schon irgendwo. Nach einer Stunde Stillstand hilft, ich sehe was, was du nicht siehst, auch nicht mehr.
1: Mag sein. Aber das kann dann auch mit einem Bußgeld enden. Im schlimmsten Fall behindert man auch noch die Rettungsstraße. Und dann wird es ganz kritisch, wenn der Staugrund nicht ein ausgelaufener Stoff ist, sondern ein schwerer Unfall.
0: Ja, dann ist es auf jeden Fall besser, wenn man einfach eine Grundausstattung im Auto hat, wie ein Notfallkit, falls es doch mal länger dauert. Ich könnte mir vorstellen, dass da ausreichend Wasser am wichtigsten ist, aber auch Snacks oder eine Powerbank sind wahrscheinlich auch nicht schlecht.
1: Sehe ich auch so. Die Powerbank ist eine gute Idee. Handys und zum Beispiel Tablets dürfen nämlich im Auto benutzt werden, solange der Motor komplett ausgeschaltet ist. Was ich auch noch ins Auto packen würde und was oft vergessen wird, ist eine warme Decke, egal welche Jahreszeit wir haben. Eine kompakte Notfalltoilette könnte auch von Vorteil sein. Und falls Kinder mitfahren, sind Bücher, Hörspiele oder kleine Spiele auch eine Überlegung wert.
0: Dass im Fall einer Vollsperrung jeglicher eingeplante Puffer auch mal gar nichts bringen kann, das ist leider klar. Aber jetzt ist klar, während einer Vollsperrung bleibe ich auf jeden Fall im Auto sitzen, halte genug Abstand und habe immer mein Kind auf der Rückbank bereit. Danke dir, Patricia, für die Infos. Auf Max Neo jetzt I Think I'm in Love von Joa Marleen.

0: Like Mint mit kurz nach vier hier in der Max Neo Auszeit. Emskirchen wird vielleicht dem einen oder anderen ein Begriff durch den Streamer Drachenlord sein. Doch in der Gegend gibt es nicht nur als Schauerberg, sondern auch Plankstadt. Und da findet an diesem Wochenende das Rübezahl-Festival statt. Wo das Festivalgelände genau liegt und auf was ihr euch einstellen könnt, hat uns Mitorganisatorin Hanna Brandl verraten.
1: Auf einer Wiese in Plankstadt, das ist bei Emskirchen, ungefähr so 30, 35 Kilometer westlich von Nürnberg. Das Festivalgelände selber besteht aus zwei Bühnen, einer Waldbühne und einer Wiesenbühne. Es ist wie eine große Waldlichtung, dadurch auch irgendwie total heimelig und familiär. Ja, und es ist einfach eine total schöne, natürliche Atmosphäre dort.
0: Neben Musik gibt es auch zahlreiche Workshops und Mitmachaktionen. Der Eintritt ist komplett auf Spendenbasis. Jeder soll einfach so viel geben, wie er halt gerade übrig hat. Und wir von Max Neo sind dieses Jahr als Medienpartner auch mit am Start. Uns könnt ihr am Samstag antreffen. Mehr Infos zum Programm findet ihr auf der Webseite des Rübezahl-Festivals. Und am Freitag spielt auch die regionale Band Melon Ball. Die könntet ihr schon mal auf Max Neo gehört haben. Und für den Vorgeschmack gibt es die jetzt auch schon mal. Melon Ball mit Ellie vs. Alibi.

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1: Im Studio Felicitas Hopf. Guten Tag. Aktuell läuft am Bahnhof in Treuchtlingen im Landkreis Weißenburg-Gunzenhausen ein großer Polizeieinsatz. Dabei wurde laut Angaben der Polizei im Gleisbett ein sprengstoffähnlicher Gegenstand festgestellt. Ein Polizeisprecher hat mitgeteilt, dass ein Techniker den verdächtigen Gegenstand im Gleisbett an der Einfahrt zum Bahnhof der Stadt entdeckt habe. Ein Entschärfungsteam der Bundeswehr befindet sich bereits vor Ort, um zu klären, ob wirklich eine Gefährdung durch den Gegenstand vorliegt. Die Bevölkerung wird gebeten, den Bereich Alte Burgstraße und Wettelsheimer Straße in Treuchtlingen zu meiden. Heute, vor 65 Jahren, hat der Bau der Berliner Mauer begonnen. Deshalb finden heute zahlreiche Veranstaltungen statt, die an die Teilung Deutschlands erinnern sollen. Am Brandenburger Tor soll eine 30 Meter lange, mauerähnliche Kunstinstallation an die Teilung Deutschlands erinnern. Der Bau der Berliner Mauer hat am 13. August 1961 begonnen. Dabei sind mindestens 140 Menschen im Zusammenhang mit dem DDR-Grenzregime ums Leben gekommen. Die Pressesprecherin Caroline Leavitt von US-Präsident Donald Trump gibt ihren Posten auf. Trump hat im Internet mitgeteilt, dass Leavitt ihr Amt bis zum Ende des Monats niederlegen werde. Grund dafür ist, dass Leavitt mehr Zeit mit ihrer Familie verbringen möchte. Erst im Mai hatte Leavitt ihr zweites Kind zur Welt gebracht und war Mitte Juli aus der Babypause zurückgekehrt. Trump verstehe ihre Entscheidung und hat betont, dass sie weiterhin einer seiner wichtigsten externen Beraterinnen sein wird. Bei der Schwimm-Europameisterschaft in Paris konnte das deutsche Team erneut überzeugen. Johannes Liebmann hat eine überragende Leistung gezeigt und sich über 800 Meter Freistil Gold geholt. Sein Teamkollege Sven Schwarz konnte sich Silber sichern. Auch morgen zählt der 19-jährige Johannes Liebmann bei den 1500 Metern zu den Top-Favoriten. Das waren die Max Neo Nachrichten. Die nächsten ausführlichen Nachrichten gibt es in einer Stunde.
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2: Wir haben 30 Grad und es scheint die Sonne. Im Laufe des Nachmittags erreichen wir noch die 32 Grad. Dabei sind kaum Wolken in Sicht. Auch der Abend wird mild bei Werten um die 26 Grad. Morgen wird es auch sonnig mit Temperaturen zwischen 25 und 32 Grad.
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2: Auf der A3 Passau Richtung Nürnberg zwischen dem Kreuz Altdorf und Kreuz Nürnberg. Hier ist immer noch der Standstreifen nach einem Unfall blockiert.
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2: In Nürnberg auf der Bayreuther Straße, in der Siedlerstraße, auf der Hamburger Straße, auf der Höfleser Hauptstraße und auf der Rednitzstraße. In Fürth blitzt es auf der Facher Straße und auf der S-Bahn-Straße. In Erlangen auf der Fürther Straße und auf der Niederndorfer Straße. Und in Katzwang steht noch einer auf der Katzwanger Hauptstraße. Falls ihr noch was gesehen habt, Staus oder Blitzer, dann klingelt einfach durch oder schreibt uns eine WhatsApp. Die Nummer ins Studio, das ist die 0911 810 9000, oder schreibt uns über die Max Neo App. Damit wünsche ich euch eine gute, aber vor allem auch sichere Fahrt.
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2: Mit Tina. Hallo und Hallöchen an diesem frühen Nachmittag hier auf Max Neo. Crossover Metal. Den findet man ganz einfach in Fürth. Und zwar bei der Band Brunhilde. Letztes Jahr ist ihr fünftes Album Im Loves Your Hate erschienen. Und ihre neueste Single Rising from the Ashes zeigt, dass da noch lange kein Ende in Sicht ist. Was sie zu diesem Song inspiriert hat und welche Message die Band damit vermitteln will, das erfahrt ihr gleich. Den Anfang in die Stunde macht Jen Cover mit Wertvoll. Ich wünsche euch einen wundervollen Nachmittag.

0: Max Neo Auszeit mit mir, Tina. Eine Frau am Mikro und eine Frau am Mikro, die gibt's auch bei der regionalen Rockband Brunhilde. Da rockt Frontfrau Caro die Bühne und das sieht man spätestens auch in ihrem neuesten Musikvideo zu ihrer Single Rising from the Ashes. Da kämpft Caro gegen die im Song erwähnten Traitors, also Verräter, indem sie über sich hinaus wächst und nicht aufgibt. Wie sie darauf gekommen ist, haben wir Caro in einem Interview gefragt. In dem hat sie uns erzählt, was ihren Song inspiriert hat und welche Message sie damit vermitteln will.
1: Ich glaube, das ist so eine Story, die jeden betrifft. Ich glaube, jeder ist schon mal an so einen Menschen gekommen, der einen halt einfach, sag jetzt, verarscht, hintergangen, verletzt, unehrlich, illoyal war. Und du denkst dann halt, weil du viel mehr gibst als die andere Person, jetzt ist vorbei. Also jetzt hat, du glaubst an dich nicht mehr, du glaubst an die Menschheit nicht mehr. Wie kannst du dich nur so täuschen in denjenigen? Und ich finde, das ist schon schlimm, wenn jemand so eine Erfahrung macht und dann denkt, es geht nicht mehr weiter. Und das ist praktisch eigentlich so diese Initialzündung für alle die, die denken, es geht nicht mehr auf, es geht aufwärts.
2: Ja.
1: Immer.
0: Eine richtige Ansage. Sie spielen leider aktuell keine Live-Konzerte hier in der Nähe. Dafür sind sie heute auf dem Rock Castle in Tschechien und am 22. August auf dem Ackerbrand in Z am Start. Und wenn ihr da heute oder nächste Woche nicht dabei sein könnt, kein Problem. Dann könnt ihr sie jetzt hier auf Max Neo hören.
1: Hi, wir sind Brunhilde und ihr hört Max Neo mit Tina.

0: Ihr hört die Max Neo Auszeit mit Tina. 13 Romane und mittlerweile 10 Kinofilme. Die Eberhofer Krimis scheinen kein Ende zu nehmen. Und auch heute wird es mal wieder bayerisch, schräg und ziemlich mörderisch im Kino. Mit Steckerlfisch-Fiasko kommt der inzwischen 10. Eberhofer Krimi auf die große Leinwand. Und in Niederkaltenkirchen ist einiges los. Kollege Sebastian Will hat den neuen Fall schon mal unter die Lupe genommen.
1: Wenn Franz Eberhofer zurück ins Kino kommt, dann ist das mittlerweile für viele Menschen Kult. Das ist Dorfwahnsinn, trockener Humor, urkomische Situationen und ein Mordfall, der garantiert völlig aus dem Ruder läuft.
2: Wolfi, ich brauche dringend ein paar Therapiehäube.
3: Bier! Das ist eine sehr gute Idee.
1: In Steckerlfisch-Fiasko liegt der ortsansässige Steckerlfisch-König plötzlich tot in der Wellnesslandschaft des neuen Golfclubs. Eberhofer muss zwischen zwielichtigen Volksfest-Clans und feinen Golfschnöseln ermitteln. Aber auch privat geht es bei ihm drunter und drüber. Zum Beispiel sucht sein Sohn Paul nach neuen Hobbys.
4: Was machst du denn da? Schnecken erfüllen eine wichtige Aufgabe im Ökosystem.
5: Du, wer Hochdeutsch redet, hat nicht automatisch recht.
1: Und seine Frau Susi will Bürgermeisterin werden. Franz ist davon nicht gerade begeistert, genauso wenig wie der amtierende Bürgermeister, der jetzt um seinen Posten fürchten muss.
6: Sie können doch nicht einfach mein Plakat überkleben.
7: Ja, weil Sie meins überklebt haben.
8: Jeder Zentimeter zählt, bei mir jedenfalls.
9: Das glaube ich sofort.
1: Genau davon lebt der neue Film. Der Kriminalfall ist wichtig, aber die eigentliche Unterhaltung steckt im ganzen Chaos drumherum.
0: Ich bin euch ehrlich, ich kann mit diesen Filmen nicht wirklich was anfangen. Aber 10 Filme sprechen für sich. Der Hype ist real. Vielleicht muss ich dem bayerischen schrägen Humor irgendwann doch nochmal eine Chance geben. Der nächste Eberhof-Krimi kommt übrigens Mitte November raus und trägt den fabelhaften Titel Fleischpflanzerl-Misere. Ja, und ist damit der 14. Roman. Na, Prostmahlzeit. Also, Eberhofer-Krimi, Steckerfisch-Fiasko, ab heute im Kino.
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1: Tina hier, ihr hört die Max Neo Auszeit. 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
1: 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Und damit verabschiede ich mich auch schon wieder. Später ist mein Kollege Erik wieder für euch da im Max Neo Endspurt. Ich sag tschüss mit Ö, eure Tina.
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1: Im Studio Felicitas Hopf, guten Tag. Aktuell läuft am Bahnhof in Treuchtlingen im Landkreis Weißenburg-Gunzenhausen ein großer Polizeieinsatz. Dabei wurde laut Angaben der Polizei im Gleisbett ein sprengstoffähnlicher Gegenstand festgestellt. Ein Polizeisprecher hat mitgeteilt, dass ein Techniker den verdächtigen Gegenstand im Gleisbett an der Einfahrt zum Bahnhof der Stadt entdeckt habe. Ein Entschärfungsteam der Bundeswehr befindet sich bereits vor Ort, um zu klären, ob wirklich eine Gefährdung durch den Gegenstand vorliegt. Die Bevölkerung wird gebeten, den Bereich Alte Burgstraße und Wettelsheimer Straße in Treuchtlingen zu meiden. Heute begeht Berlin den 65. Jahrestag des Mauerbaus. Dabei hat Bundestagspräsidentin Julia Klöckner die Menschen zu mehr Engagement aufgefordert. Die CDU-Politikerin betont, dass an die Freiheitsideen der Menschen von 1989 angeknüpft werden müsse, da diese Werte heute durch Gleichgültigkeit und Desinteresse wieder in Gefahr seien. Der Bau der Berliner Mauer hatte am 13. August 1961 begonnen. Mindestens 140 Menschen sind im Zusammenhang mit dem DDR-Grenzregime ums Leben gekommen. Die Pressesprecherin Caroline Leavitt von US-Präsident Donald Trump gibt ihren Posten auf. Trump hat im Internet mitgeteilt, dass Leavitt ihr Amt bis zum Ende des Monats niederlegen werde. Grund dafür ist, dass Leavitt mehr Zeit mit ihrer Familie verbringen möchte. Erst im Mai hatte Leavitt ihr zweites Kind zur Welt gebracht und war Mitte Juli aus der Babypause zurückgekehrt. Trump verstehe ihre Entscheidung und hat betont, dass sie weiterhin einer seiner wichtigsten externen Beraterinnen sein wird. Bei der Schwimm-Europameisterschaft in Paris konnte das deutsche Team erneut überzeugen. Johannes Liebmann hat eine überragende Leistung gezeigt und sich über 800 Meter Freistil Gold geholt. Sein Teamkollege Sven Schwarz konnte sich Silber sichern. Auch morgen zählt der 19-jährige Johannes Liebmann bei den 1500 Metern zu den Top-Favoriten. Das waren die Max Neo Nachrichten. Die nächsten ausführlichen Nachrichten gibt es in einer Stunde.
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1: Im Studio Felicitas Hopf. Guten Tag. Aktuell läuft am Bahnhof in Treuchtlingen im Landkreis Weißenburg-Gunzenhausen ein großer Polizeieinsatz. Dabei wurde laut Angaben der Polizei im Gleisbett ein sprengstoffähnlicher Gegenstand festgestellt. Ein Polizeisprecher hat mitgeteilt, dass ein Techniker den verdächtigen Gegenstand im Gleisbett an der Einfahrt zum Bahnhof der Stadt entdeckt habe. Ein Entschärfungsteam der Bundeswehr befindet sich bereits vor Ort, um zu klären, ob wirklich eine Gefährdung durch den Gegenstand vorliegt. Die Bevölkerung wird gebeten, den Bereich Alte Burgstraße und Wettelsheimer Straße in Treuchtlingen zu meiden. Heute begeht Berlin den 65. Jahrestag des Mauerbaus. Dabei hat Bundestagspräsidentin Julia Klöckner die Menschen zu mehr Engagement aufgefordert. Die CDU-Politikerin betont, dass an die Freiheitsideen der Menschen von 1989 angeknüpft werden müsse, da diese Werte heute durch Gleichgültigkeit und Desinteresse wieder in Gefahr seien. Der Bau der Berliner Mauer hatte am 13. August 1961 begonnen. Mindestens 140 Menschen sind im Zusammenhang mit dem DDR Grenzregime ums Leben gekommen. Die Zahl der Hitzetote in Deutschland steigt weiter. Laut Angaben des Robert-Koch-Instituts beläuft sich die Zahl der Menschen, die dieses Jahr infolge der hohen Temperaturen ums Leben gekommen sind, auf mittlerweile 12.500. Ungefähr 3/4 dieser Sterbefälle sind auf die besonders heiße Woche Ende Juni zurückzuführen. In der Woche wurden örtliche Rekordwerte von über 40 Grad gemessen. Bei der Schwimm-Europameisterschaft in Paris konnte das deutsche Team erneut überzeugen. Johannes Liebmann hat eine überragende Leistung gezeigt und sich über 800 Meter Freistil Gold geholt. Sein Teamkollege Sven Schwarz konnte sich Silber sichern. Auch morgen zählt der 19-jährige Johannes Liebmann bei den 1500 Metern zu den Top-Favoriten. Das waren die Max Neo Nachrichten. Die nächsten ausführlichen Nachrichten gibt es in einer Stunde.
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1: Im Studio Felicitas Hopf, guten Tag. Entwarnung im mittelfränkischen Treutlingen. An dem Gegenstand, der am Bahnhof gefunden wurde, konnte kein Sprengstoff festgestellt werden. Fabian Schaffer berichtet.
2: Kein Sprengstoff, aber man gehe davon aus, dass der Gegenstand bewusst als Attrappe platziert wurde, teilte die Polizei mit. Nach dem Fund kam es zu einem größeren Polizeieinsatz, zahlreiche Kräfte waren vor Ort, der Zugverkehr kam zum Stillstand, Fernverkehrszüge mussten über Ingolstadt umgeleitet werden. Nachdem eine Röntgenuntersuchung keine Klarheit schaffen konnte, kam ein Roboter zum Einsatz, der den Gegenstand unter anderem anhob. Die Kriminalpolizei ermittelt nun.
1: Der Industriestandort Bayern bleibt stark, verliert aber im internationalen Vergleich etwas an Boden. In einem Ranking im Auftrag der Vereinigung der Bayerischen Wirtschaft ist der Freistaat um einen Platz auf Rang 10 zurückgefallen. Janina Singer berichtet.
3: In der Studie geht es um die Standortqualität. Es fließen Punkte wie Kostenmarkt oder Infrastruktur ein. Bayern steht mit Platz 10 noch besser da als Deutschland auf Rang 13. Der Freistaat bleibe ein starker globaler Industriestandort. Der Vorsprung gegenüber den Wettbewerbern schmelze aber, so VBW-Hauptgeschäftsführer Brossard. Eine gute Nachricht, 3/4 der Metall- und Elektroarbeitgeber in Bayern glauben, dass die Deindustrialisierung noch aufgehalten werden kann, wenn die Politik Gas gibt.
1: Für den Eurovision Song Contest 2027 steht der Austragungsort fest. Der Musikwettbewerb findet im kommenden Jahr in der Schwarzmeerstadt Burgas statt, wie die Europäische Rundfunkunion mitgeteilt hat. In dem Urlaubsort soll eine Art Eurovision Village aufgebaut und ein umfangreiches Rahmenprogramm geboten werden. Dieses Jahr hatte die bulgarische Sängerin Dara mit ihrem Titel Bangaranga das ESC-Finale in Wien für sich entschieden.

0: Bei der Schwimmeuropameisterschaft in Paris konnte das deutsche Team erneut überzeugen. Johannes Liebmann hat eine überragende Leistung gezeigt und sich über 800 Meter Freistil Gold geholt. Sein Teamkollege Sven Schwarz konnte sich Silber sichern. Auch morgen zählt der 19-jährige Johannes Liebmann bei den 1500 Metern zu den Topfavoriten. Das waren die Max-Neo-Nachrichten. Die nächsten ausführlichen Nachrichten gibt es in einer Stunde.
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2: Hey und herzlich willkommen zur Sendung mit dem passenden Namen Endspurt von 4 bis 5 hier auf Max-Neo mit mir, eurem Moderator Erik. Hier beim Endspurt stellen wir euch eine Stunde lang im Abstand von 10 Minuten die wichtigsten Empfehlungen vor und sagen, was bald auf euch zukommt. Ob das nun Events oder der neue Kinofilm ist, bei uns im Endspurt hört ihr immer das Neueste aus der Welt der Musik, des Films oder der Umgebung. Ihr startet in die Stunde mit dem Song Lieblingslieder von ZSK und um 10 nach hört ihr unser Album der Woche.

Hey, Erik hier mit dem Endspurt von 4 bis 5 auf Max Neo. Ihr drückt auf Play und auf einmal werdet ihr direkt durch Brands Stimme in den Bann gerissen. Die Rede ist von Shinedowns Song Dizzy. Den gibt es nämlich gleich hier zu hören als heutiger Song aus unserem Max Neo Album der Woche. Der Song Dizzy beschreibt das Gefühl, wenn ihr genau mit dieser einen Person zusammen seid, die euer Herz höher schlagen lässt. Es ist eine Achterbahnfahrt an Emotionen. Genau dann, wenn ihr euch verletzlich zeigt und gleichzeitig zerfressen vor der Angst vor der Tiefe eurer Gefühle seid. Ein echt unfassbar guter Song. Liegt bei mir sogar kein Scherz seit heute auf der Spotify-Playlist. Hoffentlich gefällt er euch genauso gut wie mir. Jetzt von Shinedown den Song Dizzy.

Es ist Nachmittag und ihr hört Max Neo mit der Sendung Endspurt. Heute mit mir, Erik. Die zweite Ferienwoche in Bayern ist angebrochen und die Autos nehmen voll bepackt die Straßen ein. Aber worauf muss man beim Beladen des Autos eigentlich achten? Wir geben euch Rat, damit ihr nicht von der Polizei angehalten und aufgefordert werdet, ein Bußgeld zu zahlen. Schwere Gegenstände sollten immer unten im Kofferraum gelagert werden, während Leistgepäck oben drauf gepackt werden soll. Aber auch wenn ihr genau das auf diese Weise korrekt geladen habt, entgeht eurem Auto vielleicht nicht die Gefahr, am Ende doch überladen zu sein. Gefährlich ist das vor allem, wenn sich durch die Last der Bremsweg verlängert. In diesem Fall muss mit einem Bußgeld von bis zu 235 € und einem Punkt in Fiesenburg gerechnet werden. Die Vorgaben für das zuverlässige Gewicht sind im Fahrzeugschein des Autos zu finden. Auch für den Transport von Fahrrädern gibt es eine spezielle Vorgabe. Diese dürfen in Deutschland seitlich höchstens 40 cm über dem Rücklicht gelagert werden. Bei Nachtfahrten ist überstehende Ladung zusätzlich mit einem roten Warnlicht und einem Rückstrahler erkenntlich zu machen. Nach dem Beladen ist sicherzustellen, dass wichtige Gegenstände wie das Warndreieck, Warnwesten und der Verbandskasten gut erreichbar bleiben. Warnwesten müssen je nach Urlaubsland mindestens eine pro Person vorhanden sein. In wenigen Minuten bekommt ihr von uns den brandheißen Festival-Tipp. Jetzt hört ihr aber erstmal von... Orbit Stage den Song Dark Triad.

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1: Drei Tage lang Musik, Workshops und ein fröhliches Miteinander. Das könnt ihr von morgen bis Sonntag auf dem Rübezahl Festival in Plangstadt bei Enskirchen genießen. Mitorganisatorin Hanna Brandl hat uns verraten, was ihr auf jeden Fall mitnehmen müsst.
2: Auf jeden Fall einpacken solltet ihr, wenn ihr aufs Festival kommt, eure FreundInnen und Familie, würde ich sagen, mit denen ihr eine gute Zeit haben wollt. Eine ganze Menge an Neugier und Lust auf neue Leute und Lust auf gute Musik.
1: Und die kommt unter anderem auch von zwei Bands, die ihr vielleicht von Maisneo kennt. Hörerfavoriten Jupiter Orbit Stage und Melon Boyle treten sogar schon morgen auf. Wir von Maisneo sind dieses Jahr übrigens auch als Medienpartner mit dabei. Der Eintritt für das Festival ist komplett auf Spendenbasis, heißt jeder soll nur das geben, was er gerade übrig hat. Also save the date, Rübezahl Festival in Plangstadt bei Emskirchen dieses Wochenende. Mehr Infos zum Programm findet ihr auf der Seite des Festivals. Ihr könnt hier schon mal einen der Songs hören, auf den ich mich besonders freue. Hier ist Melon Boyle mit Silence is Compliance.

Freut mich, dass ihr wieder eingeschaltet habt. Das hier ist der Maxineo Endspurt mit Erik. Mehr ökologische Landwirtschaft im Großraum Nürnberg. Das ist das Ziel der ökologischen Modellregion des Landkreises Nürnberg, kurz auch ÖMR genannt. Die Zusammenarbeit soll erstmal bis 2030 gehen. Außerdem kommen 3 neue Projekte dazu. Darin geht es um die ökologische Erzeugung, die Verarbeitung und den Vertrieb. Das Projekt aus Rot stärkt moderne Vermarktungsplattformen sowie Automatenshops. So gibt es für die Betriebe neue Möglichkeiten, die Bioprodukte zu verkaufen. Die Nachfrage für Bioprodukte steigt stetig. Deshalb wird das Bioangebot in Gastronomen und Märkten größer. Auch die Außerhausverpflegung wird durch Zusammenarbeit mit öffentlichen Einrichtungen unterstützt. Auf ökomodellregionbayern.bayern gibt es noch mehr Informationen zu geplanten Veränderungen. Hier hört ihr jetzt Alma Mater von der Band Bleachers.

0: Es ist Erik, was für euch bedeutet, hier ist der Max Neo Endsport. Was hat es nun eigentlich mit diesem Freiwilligendienst auf sich? Fast 27 Millionen Menschen leben in Deutschland. Über 14 Millionen engagieren sich freiwillig. Wir sind bei der Freiwilligen Feuerwehr, dem Technischen Hilfswerk sowie dem Bürgerverein oder auch beim Wehrdienst. Sollte sich in Zukunft jeder verpflichtend bei solchen Organisationen einbringen? Wir von Max Neo waren dazu in der Nürnberger Innenstadt und haben uns umgehört, was ihr von dem verpflichteten Freiwilligendienst haltet.
1: Ich habe das selber gemacht, das ist eine sehr wertvolle Zeit und es ist auch gut für die Gesellschaft.
2: Ja, es macht schon eigentlich Sinn, dass wir eigentlich so ehrenamtlich arbeiten können. Das ist eigentlich gut für die Gesellschaft. Auch jetzt gerade in der Feuerwehr, wir haben eigentlich Personalmangel.
3: Ich fände es grundsätzlich gut, wenn die Leute sich engagieren, aber wenn man sie dazu zwingt, ist die Frage, wie motiviert sie dann wirklich sind.
4: Ja, ich will nicht, dass ich hier einen Kampf kämpfe, den ich gar nicht will.
5: Also ich finde, es sollte vielleicht schon freiwillig bleiben, weil es gibt ja manche Leute, die vielleicht nicht so viel Zeit dafür hätten, weil sie vielleicht anderes zu tun hätten, was für sie jetzt wichtiger erscheint.
0: Ja, ich persönlich vertrete die Meinung, dass der Freiwilligendienst seinen Namen treu bleiben und weiterhin als Hobby gesehen werden sollte. Es ist auch wichtig, anderen, die den Freiwilligendienst nicht wollen, einfach nicht dazu zu zwingen. Das ist aber nur meine bescheidene Meinung und damit bis zum nächsten Mal. Leider ist der Max Neo Endsport hier zu Ende. Aber keine Sorge, es geht gleich spannend weiter mit dem Nachrichtenmagazin von Patricia. Zur Verabschiedung hört ihr jetzt hier erstmal Own Your Feeling von M. Bird.
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2: Im Studio Felicitas Hopf, guten Tag. Entwarnung im mittelfränkischen Treutlingen. An dem Gegenstand, der am Bahnhof gefunden wurde, konnte kein Sprengstoff festgestellt werden. Fabian Schaffer berichtet.
3: Kein Sprengstoff, aber man gehe davon aus, dass der Gegenstand bewusst als Attrappe platziert wurde, teilte die Polizei mit. Nach dem Fund kam es zu einem größeren Polizeieinsatz, zahlreiche Kräfte waren vor Ort, der Zugverkehr kam zum Stillstand, Fernverkehrszüge mussten über Ingolstadt umgeleitet werden. Nachdem eine Röntgenuntersuchung keine Klarheit schaffen konnte, kam ein Roboter zum Einsatz, der den Gegenstand unter anderem anhob. Die Kriminalpolizei ermittelt nun.
2: Der Industriestandort Bayern bleibt stark, verliert aber im internationalen Vergleich etwas an Boden. In einem Ranking im Auftrag der Vereinigung der Bayerischen Wirtschaft ist der Freistaat um einen Platz auf Rang 10 zurückgefallen. Janina Singer berichtet.
4: In der Studie geht es um die Standortqualität. Es fließen Punkte wie Kosten, Markt oder Infrastruktur ein. Bayern steht mit Platz 10 noch besser da als Deutschland auf Rang 13. Der Freistaat bleibe ein starker globaler Industriestandort. Der Vorsprung gegenüber den Wettbewerbern schmelze aber, so VBW-Hauptgeschäftsführer Brossard. Eine gute Nachricht, 3/4 der Metall- und Elektroarbeitgeber in Bayern glauben, dass die Deindustrialisierung noch aufgehalten werden kann, wenn die Politik Gas gibt.
2: Für den Eurovision Song Contest 2027 steht der Austragungsort fest. Der Musikwettbewerb findet im kommenden Jahr in der Schwarzmeerstadt Burgas statt, wie die Europäische Rundfunkunion mitgeteilt hat. In dem Urlaubsort soll eine Art Eurovision Village aufgebaut und ein umfangreiches Rahmenprogramm geboten werden. Dieses Jahr hatte die bulgarische Sängerin Dara mit ihrem Titel Bangaranga das ESC-Finale in Wien für sich entschieden.

0: Bei der Schwimmeuropameisterschaft in Paris konnte das deutsche Team erneut überzeugen. Johannes Liebmann hat eine überragende Leistung gezeigt und sich über 800 Meter Freistil Gold geholt. Sein Teamkollege Sven Schwarz konnte sich Silber sichern. Auch morgen zählt der 19-jährige Johannes Liebmann bei den 1500 Metern zu den Topfavoriten. Das waren die Max-Neo-Nachrichten um 5. Die nächsten Nachrichten gibt es noch in dieser Stunde in unserem Nachrichtenmagazin.
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1: Im Studio Felicitas Hopf. Guten Tag. Entwarnung im mittelfränkischen Treutlingen. An dem Gegenstand, der am Bahnhof gefunden wurde, konnte kein Sprengstoff festgestellt werden. Fabian Schaffer berichtet.
2: Kein Sprengstoff, aber man gehe davon aus, dass der Gegenstand bewusst als Attrappe platziert wurde, teilte die Polizei mit. Nach dem Fund kam es zu einem größeren Polizeieinsatz. Zahlreiche Kräfte waren vor Ort. Der Zugverkehr kam zum Stillstand. Fernverkehrszüge mussten über Ingolstadt umgeleitet werden. Nachdem eine Röntgenuntersuchung keine Klarheit schaffen konnte, kam ein Roboter zum Einsatz, der den Gegenstand unter anderem anhob. Die Kriminalpolizei ermittelt nun.

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1: Im Studio Felicitas Sopf. Guten Tag. Für den Eurovision Song Contest 2027 steht der Austragungsort fest. Der Musikwettbewerb findet im kommenden Jahr in der Schwarzmeerstadt Burgas statt, wie die Europäische Rundfunkunion mitgeteilt hat. In dem Urlaubsort soll eine Art Eurovision Village aufgebaut und ein umfangreiches Rahmenprogramm geboten werden. Dieses Jahr hatte die bulgarische Sängerin Dara mit ihrem Titel Bangaranga das ESC-Finale in Wien für sich entschieden.

Pressesprecherin Caroline Leavitt von US-Präsident Donald Trump gibt ihren Posten auf. Trump hat im Internet mitgeteilt, dass Leavitt ihr Amt bis zum Ende des Monats niederlegen werde. Grund dafür ist, dass Leavitt mehr Zeit mit ihrer Familie verbringen möchte. Erst im Mai hatte Leavitt ihr zweites Kind zur Welt gebracht und war Mitte Juli aus der Babypause zurückgekehrt. Trump verstehe ihre Entscheidung und hat betont, dass sie weiterhin einer seiner wichtigsten externen Beraterinnen sein wird. 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
1: Im Studio Felicitas Hopf. Guten Tag. Heute begeht Berlin den 65. Jahrestag des Mauerbaus. Dabei hat Bundestagspräsidentin Julia Klöckner die Menschen zu mehr Engagement aufgefordert. Die CDU-Politikerin betont, dass an die Freiheitsideen der Menschen von 1989 angeknüpft werden müsse, da diese Werte heute durch Gleichgültigkeit und Desinteresse wieder in Gefahr seien. Der Bau der Berliner Mauer hatte am 13. August 1961 begonnen. Mindestens 140 Menschen sind im Zusammenhang mit dem DDR-Grenzregime ums Leben gekommen. Der Industriestandort Bayern bleibt stark, verliert aber im internationalen Vergleich etwas an Boden. In einem Ranking im Auftrag der Vereinigung der Bayerischen Wirtschaft ist der Freistaat um einen Platz auf Rang 10 zurückgefallen. Janina Singer berichtet.
2: In der Studie geht es um die Standortqualität. Es fließen Punkte wie Kostenmarkt oder Infrastruktur ein. Bayern steht mit Platz 10 noch besser da als Deutschland auf Rang 13. Der Freistaat bleibe ein starker globaler Industriestandort. Der Vorsprung gegenüber den Wettbewerbern schmelze aber, so VBW-Hauptgeschäftsführer Brossard. Eine gute Nachricht, 3/4 der Metall- und Elektroarbeitgeber in Bayern glauben, dass die Deindustrialisierung noch aufgehalten werden kann, wenn die Politik Gas gibt.
1: Die Zahl der Hitzetote in Deutschland steigt weiter. Laut Angaben des Robert-Koch-Instituts beläuft sich die Zahl der Menschen, die dieses Jahr infolge der hohen Temperaturen ums Leben gekommen sind, auf mittlerweile 12.500. Ungefähr 3/4 dieser Sterbefälle sind auf die besonders heiße Woche Ende Juni zurückzuführen. In der Woche wurden örtliche Rekordwerte von über 40 Grad gemessen.

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1: Im Studio Felicitas Hopf. Guten Tag. Bei der Schwimm-Europameisterschaft in Paris konnte das deutsche Team erneut überzeugen. Johannes Liebmann hat eine überragende Leistung gezeigt und sich über 800 Meter Freistil Gold geholt. Sein Teamkollege Sven Schwarz konnte sich Silber sichern. Auch morgen zählt der 19-jährige Johannes Liebmann bei den 1500 Metern zu den Top-Favoriten. Das war das Max Neo Nachrichtenmagazin mit Felicitas Hopf. Gute Unterhaltung mit dem weiteren Programm.

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5: Und herzlich willkommen zu einer Stunde Free Spirit Jugendradio hier auf Max Neo. In dieser Ausgabe erwartet euch Little Big Films. Genauer gesagt die Hauptdarstellerin des Eröffnungsfilms, I Accidentally Wrote a Book. Danach sind wir in Mannheim beim Christopher Street Day. Pauline hat uns ein paar Eindrücke mitgebracht. Aber jetzt gibt's erstmal Musik. Hier ist Philipp Dittmerder mit Wolke 4.

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1: Little Big Films.
2: Das Kinderfilmfestival.
3: Am 25. und 26.07.
2: Im Filmhauskino.
4: Im Künstlerhaus.
1: Eintritt frei.
0: Auch dieses Jahr gab es Little Big Films wieder im Filmhauskino im Künstlerhaus. Bei freiem Eintritt 2 Tage lang tolle Filme gucken. Und alles Previews vor Kinostart. Organisiert wird Little Big Films ja von den Kids selbst. Eröffnungsfilm in diesem Jahr war I Accidentally Wrote a Book. Und zu Gast war Hauptdarstellerin Willö Demeter aus Ungarn.
5: Hallo, ich bin Noah und ich bin 11 Jahre alt.
6: Und ich bin Mascha und ich bin 13 Jahre alt. Und wir interviewen jetzt Willö Demeter.
5: Sie ist die Schauspielerin von I Accidentally Wrote a Book, die Hauptcharakterin.
7: Okay, so I'm Demeter Willö from I Accidentally Wrote a Book. I'm the main character in this movie.
5: Der Film erzählt die Geschichte von Nina. Hat dir, Willö, die Geschichte gefallen? Konntest du dich mit Nina identifizieren?
7: Es war nagyon tetszett alapul a történet. Én a könyv miatt én a könyvvel ismerkedtem meg először, amikor elkezdtünk castingra járni.
8: Also sie hat sich tatsächlich sehr mit Nina identifiziert. Tatsächlich am Anfang während des Castings hat sie erstmal den Buch gelesen. Das hat ihr sehr gefallen und sie fand sich auch sehr in Ninas Rolle. Später im Film hat sie gesagt, hat sie sehr viele Ähnlichkeiten zu Nina. Und zwar, sie liest auch sehr gerne Bücher, sie macht sehr viel Sport. Es ist auch emotional, halt, findet sie auch ihr sehr nah. Was sie halt nicht gemacht hat, sie hat ihre Mutter ja nicht verloren, also sie konnte sich halt dadurch diesen Schmerz nicht vorstellen, aber sie hat halt auch so kleinere Verluste im Leben gehabt und sie hat sich einfach darauf basiert während des
5: Du hast ja einmal im Film geweint. Hast du echt geweint oder war das nur Schauspielrequisiten oder so?
7: Nem, tényleg sírtam. Akkor már nagyjából a filmnek a közepén járhattunk, szóval már nagyon-nagyon-nagyon.
8: Also sie hat tatsächlich im Film geweint. Die Szene wurde ungefähr Mitte des Films schon gedreht und sie war schon sehr, sehr in Ninas Rolle drin und sie konnte das alles nachvollziehen, deswegen hat sie tatsächlich geweint.
6: Der Film heißt ja Accidentally Wrote a Book, das heißt auf Deutsch, ich habe außerdem ein Buch geschrieben. Kannst du uns sagen, was dieser Titel bedeutet?
7: Hat igazából Nina a főszereplő, író szeretne lenni, és a film alatt lényegében.
8: Also es geht darum halt, während des Films schreibt die Nina ja Tagebuch und sie möchte ja auch Schriftstellerin werden halt und während des Drehs wurde halt tatsächlich dann aus diesem Tagebuch ein ganzer Film halt und ein Buch halt, kein Film, genau.
5: Welche Bedeutung hat das Lied, das immer wieder vorkommt für den Film oder die Musik allgemein?
7: Hat ilyen nagyon külön jelentésük nincsen, de nagyon-nagyon szép magyar dalok, amiket a rendező nagyon-nagyon szeretett.
8: Tehát tatsächlich der Lied hat keine Bedeutung, sondern es waren tatsächlich sehr viele bekannte ungarische Lieder im Film, was auch dem Regisseur sehr gefallen haben. Und die ganzen Schauspieler wurden vor dem Film abgefragt, was ihre Lieblingslieder sind, ungarische Lieder, und dadurch kam man am Ende halt auf diese Lieder.
5: Was war dein Lieblingslied?
7: A kedvenc dalom az a Szabó Balázstól volt, a Hétköznapi. Ez egy nagyon, nagyon, nagyon ismert magyar dal.
8: Ihr Lieblingslied ist der von Szabó Balázs, genau.

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1: Zu Gast bei Little Big Films, Mascha und Noah im Interview mit Willö Demeter, der Hauptdarstellerin des Eröffnungsfilms I Accidentally Wrote a Book.
2: Nina freundet sich im Film mit einem Jungen an. Bist du mit dem Schauspieler des Jungen wirklich befreundet?
3: Egy egyébként egészen jóba vagyunk, de nem nincsen annyira nagyon-nagyon szoros. Igazából inkább ismerősök vagyunk.
4: Also sie sind nicht sehr...
3: De nem nincsen annyira nagyon-nagyon szoros. Igazából inkább ismerősök vagyunk.
4: Also sie sind nicht sehr eng befreundet, aber sind tatsächlich, sie kennen sich

0: nem nagyon-nagyon-nagyon vigyáztak.
1: Also das war tatsächlich kein Alkohol im Sekt drin und es wurde sehr darauf geachtet, dass alles kinderfreundlich ist, weil auch so viele Kinder mitgespielt haben in diesem Film. Also sie war 13 Jahre alt, wo sie den Film gedreht hatte.
2: Du musstest in einer Szene Scheiterhaufenpudding essen. Nina, hat er sehr geschmeckt? Hat er dir auch geschmeckt?
0: Igazából csak akkor kóstoltam, amikor azt a jelenetet vettük fel, de egyébként akkor ízlettem.
1: Also sie hat tatsächlich diesen Kuchen da das erste Mal probiert und das schmeckt ihr auch im wahren Leben, ja.
3: Nina hat im Film viel Sport gemacht, unter anderem Hürdenlauf. Bist du selber die Hürden gesprungen und gerannt oder hattest du ein Stunt-Double?
0: Igen, először volt arról szó, hogy ne én fussak, és legyen nekem egy ilyen kaszkadőröm.
1: Also tatsächlich ist sie im Film Hürdenlauf gelaufen halt. Eigentlich war der ursprüngliche Plan, dass ein Stunt-Kind das machen wird. Und dann hat sie angefangen zu trainieren. Das hat ungefähr 2 Monate gedauert. Und nach 2 Monaten haben die gesagt, war sie schon so fit, dass sie dann halt den Hürdenlauf selber gedreht hat.
2: Hast du das Buch, auf dem der Film basiert, gelesen? Wie hast du dich auf die Rolle vorbereitet?
0: Igen, már amikor a castingon részt vettem, már akkor elolvastam a könyvet, hogy tudjam, hogy
1: sie hat tatsächlich das Buch gelesen, wo sie schon zum Casting gegangen ist. Wollte sie sich auf die Rolle besser vorbereiten. Sie hat ein Buch gelesen, was ihr auch sehr gefallen hat. Sie hat sich tatsächlich dann auf die Rolle so vorbereitet, dass sie angefangen hat, aus Ninas Sicht Tagebuch zu führen. Und das war halt auch ein Tipp des Teams. Und dadurch konnte sie sich sehr halt in Nina reinversetzen. Genau, und das hat ihr auch sehr geholfen.
2: Kann man das Tagebuch dann auch lesen? Also wird das irgendwie gedruckt oder so? Also veröffentlicht halt?
0: Sajnos még ez nekem sincsen meg. Ez azt hiszem a rendezőnél van. Szóval nem nagyon.
1: Also sie glaubt eher nicht und tatsächlich hat sie dieses Tagebuch auch nicht mehr. Und zwar, das ist bei der Regisseurin halt noch immer. Also das kann sie jetzt so nicht sagen.
3: Wie sah so ein Drehtag bei dem Film aus? Wie musste man sich das vorstellen?
0: Igazából nagyon korán kezdődött a forgatás, és ilyen délután 5-6 körül lett vége. Szóval azért...
1: Also die Dreharbeiten haben halt 50 Tage gedauert während des Sommers und sie fing tatsächlich sehr früh an und ging dann immer nachmittags bis 5-6 Uhr, weil es wurde immer zwischen 6 und 8 Stunden maximal gedreht.
3: Wie viele Leute waren da so am Set?
0: Igazából mindig változó volt. Attól is függött, hogy ugye hány, tehát hogy milyen jeleneteket vettünk fel például.
1: Also das hing tatsächlich von der Szene ab, die gedreht wurde. Es gab zum Beispiel Szenen, da wo sie Sport gemacht haben. Da waren hunderte Menschen tatsächlich, weil auch der Set sehr groß war. Aber es gab auch Tage, wo sie allein gedreht hat und dadurch waren nur sehr wenige Menschen anwesend.

0: 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Wir sind unterwegs mit Mascha und Noah von Little Big Films. Und sie haben Hauptdarstellerin Willow Demeter im Gespräch.
1: Warum bist du nachts Hürden gelaufen und war das schwer, in der Dunkelheit da die Hürden zu sehen?
2: Also die erste Dolog, meine ich egyébként az a kedvenc jelenetem.
3: Das ist eine sehr gute Frage, und zwar, das ist tatsächlich eine ihrer Lieblingsszenen im Film.
2: Igen, ez az utolsó schnitt volt az Icarus pályán, és az Icarus pályán egy hetet forgattunk, és nagyon nagy.
3: Also ich fand diese Szene, wo die Sport gemacht haben, sehr schwierig, weil sie hat tatsächlich, sie ist mit Athleten gelaufen halt, es waren richtige Athleten, und deswegen fand sie diese Szene allein im Dunkeln auch so gut, weil sie wirklich so alles geben konnte, was sie da gelernt hat halt.
1: Und stand dir ein Coach bei, der dich während der Dreharbeiten unterstützt hat?
2: Igazából a rendezőt mondanám az első számú coachomnak.
3: Also sie hatte nicht so einen Coach, wie wir das kennen, sondern ihre Hauptperson war tatsächlich die Regisseurin. Sie hat sehr auf sie geachtet. An zweiter Stelle war tatsächlich ihre Familie, die sie sehr unterstützt hat. Und dadurch, dass sie so jung war, hatte sie eine Art Babysitterin immer dabei, die tatsächlich jede Minute während des Drehs bei ihr war, weil auch die Regisseurin, sie hatte ab und zu auch andere Sachen zu erledigen. Also sie hatte immer eine Person, die auf sie geachtet hat.
1: Du hattest doch im Film einen kleinen Bruder. Wie sah das aus? Habt ihr als Schauspieler euch angefreundet?
2: Vonzával nagyon-nagyon jó kapcsolatunk volt, és tényleg már a végére olyan kapcsolatunk lett volt, mint tényleg, mint hogy a
3: tettet. Also sie haben sich tatsächlich sehr, sehr gut verstanden. Und sogar zum Ende hin haben sich so gut verstanden, dass sie so gefühlt hat, als wäre er tatsächlich ihr Bruder, weil sie auch tatsächlich, sie haben sich auch gestritten, nachdem halt die Aufnahmen passiert sind draußen, sie haben einfach weiter gestritten, wie Geschwister.
4: Hattest du während des Drehs manchmal Schwierigkeiten oder sogar daran gedacht, aufzugeben?
2: Persze, sok nehéz pillanat volt, de olyan, hogy feladjam, olyan sose volt.
3: Es gab tatsächlich Tage, wo es sehr, sehr schwer war, aber sie hatte nie den Gedanken, aufzugeben.
4: Gab es eine Szene, die ihr sehr oft wiederholen musstet oder halt nachspielen musstet?
2: Pontosan ilyenre nem emlékszem, amit nagyon-nagyon-nagyon sokszor fel kellett venni. Inkább talán azokat kellett többször felvenni, amikben ilyen technikai dolgok voltak, mint például, hogy a palacsok.
3: Also sie kann sich jetzt tatsächlich an keine Szene erinnern, die sehr oft gedreht wurde wegen Fehlern oder so, aber sie meint die Szenen, wo so technische Sachen so eingebaut wurden, die wurden sehr oft aufgenommen, wie zum Beispiel die Szene, wo sie den Pfannkuchen hochgeschmissen hat und das musste oben bleiben und runterfallen. Also diese Szene wurde sehr oft dann wiederholt, bis das geklappt hat.
1: Es gibt am Anfang eine Szene auf einem Boot und am Ende auch nochmal. Wurden die wirklich am Anfang und Ende des Dreh, also als sie gedreht haben, gedreht, oder war es nur ein Drehtag?
2: Fontos tudni, hogy nem kronológiai sorrendben megy a filmezés. Szóval igen, egy napon volt, még akkor is, hogyha nem egy időben játszotta.
3: Also die Szenen wurden nicht in dieser Reihenfolge aufgenommen, also die Drehtage, und tatsächlich wurde der Dreh auf dem Schiff an einem Tag aufgenommen für das ganze Film.
4: Wie lange haben die Dreharbeiten gedauert und wie lange dauerte es die Postproduktion? Hier wurden auch die animierten Sequenzen eingebaut.
2: A forgatás maga az 50 nap volt, de az utómunka az sokkal-sokkal hosszabb volt.
3: Also die Dreharbeiten haben 50 Tage gedauert. Die Nacharbeit hat tatsächlich ungefähr ein Jahr gedauert, auch wegen den Animationen, die wurden im Nachhinein gemacht, aber sie wussten ganz genau, in welchen Szenen so Animationen kommen, und dann wurde es genau so im Vorfeld schon gedreht.
1: Hast du davor schon mal einen Film mitgespielt, weil es sah sehr professionell aus?
2: Hát nagyon, nagyon kicsikékben játszottam, szóval ilyen egy-két naposakba, és utána is igazából ezután a film.
3: Also sehr tatsächlich nur so in ganz kurzen Filmen, so ganz kurze Szenen und mitgespielt, die so ein, zwei Tage gedauert haben. Das war so ihre größte ihr größter Job in der Branche. Und auch nach dem Film hat sie nur noch so kleine Szenen jetzt gehabt.
1: Hattest du tolle Festivalerlebnisse?
2: Először das erste Festivalunk aus Amsterdamba volt, szóval szerintem az volt a kedvencem talán. De igazából voltunk Norvégiába is, Poznánba, Lengyelországba.
3: Der Film war, wurde tatsächlich auf sehr vielen Filmfestivals gespielt. Ihr hat tatsächlich am besten der erste Festival gefallen, der in Amsterdam stattgefunden hat. Das hat sie so sehr geprägt. Aber sie war auch in Norwegen, Schweden, in Kroatien und sogar in Deutschland war sie auch schon woanders. Aber sie konnte tatsächlich nicht bei jedem Festival dabei sein, aber Amsterdam hat ihr bis jetzt am meisten gefallen.
4: Wie bist du zu der Rolle der Nina gekommen? Gab es ein Casting?
2: A Casting az majdnem másfél éves folyamat volt, és először hát volt egy nagyobb szünet, és megmondtam.
3: A Casting hat tatsächlich eineinhalb Jahre gedauert. Es gab so einen Casting-Stopp dazwischen von ein paar Monaten. Und sie wurde dann nach den 8 Monaten ungefähr angerufen und man hat ihr gesagt, wenn sie sich nicht zu sehr verändert hat im Gesicht oder vom Aussehen her, dann würde man sie noch in Betracht ziehen. Und dann war sie tatsächlich in der engeren Auswahl und hat dann die Rolle bekommen.
1: Wie haben deine Mitschüler und Freunde darauf reagiert, als sie erfahren haben, dass du in einem Film mitspielst?
2: Hát nagyon nagyon büszkék voltak. Az osztálytársaimmal el is mentünk megnézni a filmet, mármint az
3: egész. Sie waren tatsächlich alle sehr sehr stolz auf sie, sowohl die Familie als auch die Freunde. Und wo der Film fertig war, war sie nicht nur mit ihrer Klasse und haben einen Ausflug gemacht, den Film anzuschauen, sondern mit dem ganzen Jahrgang.
4: In welchem Film könnten wir dich als nächstes sehen?
2: Hát például most szeptemberben fogok forgatni egy rövid filmet. Ez valószínűleg ez nem lesz ennyire nagy sikerű ilyen international.
3: Also sie kann nicht genau sagen, in welchem Film sie spielen wird, aber sie dreht zum Beispiel jetzt ab September, spielt sie in einem Kurzfilm mit, was aber wahrscheinlich nicht sehr international sein wird, sondern halt mehr im ungarischen Raum. Aber sie hofft, dass es einen zweiten Teil gibt von diesem Film und vielleicht kann sie damit spielen.
0: Tolle Bilder und Clips findet ihr im Web. Sucht auf Instagram nach Little Big Films. Kleiner Spoiler, der Film Maya, schenkst du mir einen Titel, hat in diesem Jahr den Publikumspreis gewonnen. Aber schaut selber nach.

0: Wort.
1: Wir sind Helden, nur ein Wort, bei Free Spirit Jugendradio auf Max Neo. Ende Juni startete der Pride Month in Deutschland. Und hier in Nürnberg fand am vergangenen Wochenende die Christopher Street Day Parade statt. Pauline war für uns zwar nicht in Nürnberg unterwegs, aber auf der großen CSD Parade in Mannheim. Und da hat sie uns ein paar Eindrücke mitgebracht.
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0: gerade beim CSD Mannheim mitgelaufen und erstmal eine Frage, was habt ihr denn da auf dem Gesicht?
1: Also das sind Pappputz, sind einfach Masken, die für mich jetzt zum Beispiel einfach mich in den Headspace bringen, einfach weg aus dem Alltag, die Anonymität einfach praktisch, dass man nicht mehr sich selbst ist, sondern in die Rolle von so einem kleinen spielenden Welpen reinhüpft. Ja.
0: Wie lange machst du das schon?
1: Ich persönlich bin zum Pubplay gekommen seit 2023, also jetzt knapp 3 Jahre.
0: Ja. Ist es nicht sehr warm unter solchen Masken?
1: Ja, es geht. Zum Glück hat es ja so kleine Öffnungen für die Augen, wo man durchschauen kann, wo ein bisschen Luft kommt. Mir tun die Furries leid, weil die haben ja meistens weniger Luftzirkulation noch in ihren Heads. Aber ja.
0: Und wie viel der CSD ist es bis jetzt bei dir?
1: Also insgesamt war ich schon auf relativ vielen CSDs. Dieses Jahr ist es mein zweiter, weil ich leider nicht so vielen dieses Jahr kann, aufgrund von anderen Terminen.
0: Und sag uns mal bitte was über dein Outfit.
2: Ich habe heute einen Furry-Kopf mitgebracht. Ist ziemlich warm drin, aber es geht eigentlich, wenn man ein bisschen Pausen macht und dazwischen. Ich habe es einfach mitgebracht, weil ich es auch selber gemacht habe und einfach es cool finde, herumlaufen zu können damit.
0: Wie lange dauert es, so einen Furry-Kopf zu machen?
2: Das hat jetzt wegen Materialschwierigkeiten, weil das aus Amerika kam, das Fell, hat es ein bisschen länger gedauert, weil die USPS das quasi geliefert hat und dann an der Poststelle verlagert hat, ohne Bescheid zu geben. Dann wurde es wieder zurückgeschickt und so, aber ich habe jetzt so in zwischen 3 und 4, 5 Monaten dafür gebraucht, das zu machen.
0: Sieht auf jeden Fall sehr cool aus und danke fürs Interview. Ihr hört Born This Way von Lady Gaga. 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

0: Free Spirit unterwegs auf dem CSD Mannheim. Ich bin Pauline und wir schauen uns heute mal die Parade und die Feier am Ende an. Ich bin gerade auf der Party vom CSD Mannheim und hier ist ein Stand, der heißt Sister Sisters. Was bedeutet das?
1: Ich glaube, der Name spricht für sich selbst. Wir sind inklusiver Friseursalon und ja, Sister Sisters, Schere, bedeutet alles, genau.
0: Was macht euren Friseursalon inklusiv und was hebt ihn von anderen ab?
1: Naja, wie gesagt, wir sind ein inklusiver Friseursalon. Bei uns arbeiten auch Menschen mit psychischen Erkrankungen. Er ist queer-friendly, wir sind BIPOC-friendly. Bei uns ist alles im Salon. Wir sind auf Locken spezialisiert, Braids und alles andere, genau.
0: Gibt es euch nur in Mannheim oder auch noch in anderen Orten in Deutschland?
1: Derzeit gibt es uns nur in Mannheim. Genau. Meine Schwester ist aber in Karlsruhe, die hat auch einen Salon, die Afro Sisters. Ich grüße, gehen hier raus. Genau, also eigentlich sind wir zwei Salons.
0: Deine Frisur sieht sehr schön und sehr cool aus. Wie lange dauert es ungefähr, bis man deine Frisur fertig hat?
1: Wenn man Glück hat, sind wir 5 Stunden durch. Normalerweise 8 Stunden.
0: Machst du dir deine Frisuren selber?
1: Manchmal, wenn ich Pech habe, aber die hat mir tatsächlich meine neue Angestellte gemacht. Genau.
0: Okay, cool, dann bedanke ich mich fürs Interview.
1: Ja.
0: Wer sind Sie und was ist Ihre Aufgabe auf dem CSD in Mannheim?
2: Ich bin eine Oma gegen rechts, also eine Oma der Omas gegen rechts. Ich bin aus Spremberg gekommen, das ist in Südbrandenburg. Und ja, wir unterstützen immer sehr gerne den CSD, egal wo. Ich habe mal hier in der Gegend gewohnt, deswegen ist mir Mannheim halt ein besonderes Anliegen. Und wir sind die größte zivilgesellschaftliche Fraueninitiative. So, die Hitze lässt einen verhaspeln. Ja, und da vorne gibt es auch noch einen Stand von den Mannheimer Omas. Und wir haben Neustädter Omas heute hier dabei, weil wir einfach der Meinung sind, jeder Mensch soll so leben dürfen und feiern dürfen, wie er möchte, als der Mensch, der er ist. Ohne Einschränkungen, ohne Verbote und auch ohne Angst haben zu müssen. Ja, und wir sind natürlich, man hört es am Namen, Omas gegen rechts, für ein AfD-Verbot.
0: Verstehe.
2: Beziehungsweise insgesamt für ein Verbot aller rechtsextremistischen Parteien. Denn da gibt es ja nicht nur die AfD.
0: Wie lange sind Sie schon eine Oma gegen rechts?
2: Seit jetzt 1,5 Jahren. Ja, 1,5.
0: Und wie sind Sie dazu gekommen?
2: Das war der Parteitag der AfD in Riesa, der mir gezeigt hat, dass ich eine Oma sein sollte tatsächlich, weil ich da sehr viele Omas getroffen habe. Aber mit dem Gedanken getragen habe ich mich tatsächlich seit den Enthüllungen von Potsdam.
0: Weiter geht's mit dem Song, den wir alle aus Heated Rivalry kennen sollten, nämlich I Believe in Anything, auch oft auf dem CSD vertreten.

0: Hier sind ja sehr viele Sticker auf dem Stand. Was verteilt ihr denn hier?
1: Ja, wir verteilen hier alles Mögliche. Sticker von der Grünen Jugend, solidarische Sticker von der Grünen Jugend, die eben aufzeigen, dass wir eine antifaschistische, queerfeministische Jugendverband sind, der eben... passt.
0: Seid ihr jedes Jahr auf dem CSD vertreten?
1: Ja. Wir haben jedes Jahr einen eigenen Stand, wir haben jedes Jahr eine eigene Fußgruppe zusammen mit den Grünen, aber wir als Grüne Jugend sind auch eigenständig und unabhängig von den Grünen und verteilen unser Kram vor allem Dingen.
0: Okay. Wie lange bist du schon bei den Grünen, bei der Grünen Jugend dabei?
1: Ich bin mittlerweile seit 4 Jahren bei der Grünen Jugend und seit 2 Jahren im Vorstand der Grünen Jugend Mannheim.
0: Und was ist dein Lieblingssticker von denen, die hier vor dir liegen?
1: Boah, das ist eine gute Frage. Ich glaube entweder der Findo-Sticker oder Stachelig gegen Nazis.
2: Wir ganz deutlich, wir sind hier. Wir sind stolz auf das, was wir erreicht haben. Wir sind selbstbewusster Teil dieses Landes. Das ist nicht nur unser Recht, es ist unsere Pflicht, dies zu verdeutlichen. Und deshalb vielen Dank, dass ihr hier heute mit dabei seid und genau das gemeinsam mit uns verwirklicht habt. Vielen Dank und Happy Pride!
0: Was bedeutet euer Stand?
3: Unser Stand steht für linksradikale Politik und dass queeres Leben und linksradikale Politik gut zusammenpassen.
0: Ihr habt ganz viele Flyer, auf denen wir verweigern steht. Was bedeutet das?
3: Wir erleben in Deutschland gerade eine massive Militarisierung. Überall wird aufgerüstet. Geld gibt es nur noch fürs Militär. Das finden wir eine schlechte Entwicklung. Wir glauben zum einen, dass das uns nicht mehr Sicherheit bringt. Und zum anderen fehlt Geld einfach an so vielen Stellen, wo es viel wichtiger wäre. Das sieht man ja zum Beispiel auch an der Unterstützung von queeren Beratungsstellen. Überall wird gekürzt, das wollen wir nicht weiterhin nehmen.
0: Also euer Stand ist nicht nur Anti-Wehrpflicht, das ist noch ganz viel anderes dahinter.
3: Auf jeden Fall.
0: Okay. Warum seid ihr auf dem CSD?
3: Wir sind auf dem CSD, weil es einfach die größte Zusammenkunft queeren Lebens in Mannheim ist. Wie gesagt, wir glauben, dass linksradikale Politik und queeres Leben zusammengehören. Deswegen sind wir hier, wollen über unsere Arbeit informieren und uns hier beteiligen, dass das für alles ein cooles Fest wird. Mit einem Stand sind wir dieses Mal das erste Mal dabei, aber wir sind schon öfters mitgelaufen.
0: Du hast ein sehr cooles Outfit an.
4: Dankeschön.
0: Was zeigst du uns hier?
4: Also, wir haben uns als Gruppe in Pride Colors angezogen. Wir sind alle eine Farbe der Pride Flag. Ich habe mir gedacht, ich mache gelb und ich liebe Teufel. Ich finde, das ist ein so cooles Konzept, weil oft der Teufel auch einfach in der Darstellung die queeren Männer darstellen soll oder queere Menschen darstellen soll. Deswegen finde ich es so wichtig, we need to reclaim the devil, because the devil is on our side.
0: Dein Make-up sieht mega aus und auch echt gut in der Sonne gehalten. Wie lange brauchst du dafür, bis du dich fertig gemacht hast?
4: Also, ich habe mich heute in 1,5 Stunden ungefähr geschminkt. Ich habe fast meinen Klebestift vergessen, das Wichtigste für die Augenbrauen. Aber 1,5 Stunden, das Kostüm habe ich in 6 Stunden gestern genäht, weil ich hatte halt zum Glück noch einen Tag frei. Ja, aber so circa 1,5 bis 2 Stunden, wenn ich mir Zeit nehme.
0: Ist das lange für ein Drag-Outfit, um sich fertig zu machen, oder ist es noch eher kurz?
4: Also es gibt alles Mögliche. Also es gibt Leute, die kriegen es in 1/2, 3/4 Stunde hin, sich fertig zu machen. Aber es gibt auch welche, die brauchen 6 Stunden. Also ich glaube, ich bin recht schnell, aber not the fastest.
0: Und was ist dein Lieblings-Drag-Outfit, das du im Schrank hast?
4: Oh, ich hatte in der Comic-Con vor 2 Jahren, hatte ich ein Kuchen-Outfit an, hatte ich einen riesigen Kuchen auf dem Kopf und ein weißes Kleid und ganz hohe Stiefel dazu. Das war schon, also muss ich sagen, das war schon sehr iconic. Und letztes Jahr ein Jahr an der Comic-Con, da war ich eine große Blume mit Blättern. Also das sind so 2 meiner Faves, wenn ich so große Looks machen kann.
0: Und wie lange machst du dann schon Drag und wie bist du dazu gekommen?
4: Also ich bin dazu gekommen, ich habe angefangen Drag Race zu schauen, da war ich in der 8. Klasse vielleicht und irgendwann, ich habe Musical gespielt immer wieder und dann ist halt dieses Schminken gekommen, ich dachte, ach, just let's try. Also ich habe angefangen mich zu schminken vor so 6 Jahren circa und deswegen, also it took a long time to look kind of good. Und ja, aber Kostüm machen, ich nähe schon immer, ich habe Maßschneider gelernt und Modedesign, deswegen, das passt alles sehr gut zusammen.
0: Gut, auf jeden Fall Bomben-Outfit und ich bedanke mich fürs
4: Dankeschön.
0: Interview.

0: Das war's mit einer Stunde Free Spirit Jugendradio auf Max Neo. 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
4: Hallöchen und herzlich willkommen beim Funkenflug hier auf Max Neo. Schön, dass ihr wieder eingeschaltet habt. Heute wird's richtig laut, richtig gut gelaunt und vor allem richtig nostalgisch. Wir schmeißen euch die größten Partyhits der letzten Jahre auf die Ohren. Songs, bei denen ihr garantiert sofort mitsingen könnt. Auch wenn ihr den Text eigentlich schon vergessen hattet. Also, Lautstärke hoch, Handy zur Seite und rein ins Funkenflugfeuer mit dem ersten Song. Ab geht's!
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Kennt ihr das, wenn ein Song so gut ist, dass ihn erstmal keiner haben will und dann plötzlich jeder? Genau das ist Capital Cities mit Safe and Sound passiert. Der Track wurde schon 2008 geschrieben, aber erst Jahre später ein Riesenhit. Die beiden Jungs von Capital Cities haben davor tatsächlich Werbejingles geschrieben, bevor sie mit diesem Trompetenohrwurm durchgestartet sind. Das Musikvideo dazu wurde sogar für einen Grammy nominiert und hatte mittlerweile über 800 Millionen Klicks auf YouTube. Hier kommt Safe and Sound.

Party ohne Flowrider? Unmöglich. Bei diesem Track hatte er Unterstützung von einer, die damals noch gar nicht so bekannt war, Sia. Verrückt, aber war im Musikvideo taucht Sia gar nicht selbst auf. Ein Model hat einfach so getan, als würde sie singen. Der Song hat sich weltweit über 6 Millionen Mal verkauft und in Ländern wie Australien und Kanada Platz 1 geholt.

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Dieser Song hat eine richtig süße, aber auch etwas traurige Geschichte. John Newman hat ihn geschrieben, nachdem er seiner Ex hinterhergereist ist, um sie zu überraschen. Hat aber nicht so gut geklappt, wie er wollte. Die Zugfahrt nach Hause hat er dann genutzt, um einen Text zu schreiben. Das Ergebnis, sein allererster Solo-Song, schoss direkt auf Platz Nummer 1 der UK-Charts und lief sogar im Videospiel FIFA. Hier ist Love Me Again.

Der nächste Song kommt aus Schweden und ist eigentlich schon 2011 released worden. Richtig groß wurde er aber erst durch einen Remix von DJ The Magician, der daraus einen riesigen Sommerhit gemacht hat. Der ist sogar beim Champions League Finale im Fernsehen gelaufen und hat es danach in mehreren Ländern auf Platz 1 geschafft. Lickie Lee selbst hat gesagt, der Song handelt von einer richtig destruktiven, obsessiven Liebe. Passt doch super zur Tanzfläche, I guess. 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

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Bevor Sam Smith zum Weltstar wurde, hatte er bei diesem Track hier mitgesungen. Und er wurde direkt sein erster Nummer 1-Hit. La La La war 2013 sogar die meistverkaufteste Single des ganzen Jahres in UK und hat in 26 Ländern die Charts angeführt. Das Musikvideo ist übrigens richtig abgedreht. Gedreht in Bolivien und inspiriert vom Zauberer von Oz. Auf geht's mit La La La.

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1: Und damit sind wir am Ende des Funkenflugs angekommen. Ich hoffe, ihr hattet genauso viel Spaß beim Zuhören wie ich beim Auflegen und der ein oder andere Ohrwurm ist dann doch hängen geblieben. Danke, dass ihr dabei wart, hier beim Funkenflug auf Max Neo. Bleibt neugierig, bleibt laut und schaltet das nächste Mal wieder ein, wenn es wieder heißt Funkenflug. Bis dahin, macht's gut und feiert schön weiter.
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